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1: Im Studio Matthias Kajales. Die USA haben nach eigenen Angaben mehrere iranische Drohnen über der Straße von Hormus abgeschossen. Die Drohnen sollen Handelsschiffe bedroht haben. Die wichtige Schifffahrtsroute bleibt laut US-Militär weiterhin offen. Die EU startet am Montag die Beitrittsverhandlungen mit der Ukraine und Moldau. Möglich wird das nach dem Ende der ungarischen Blockade. Bis zu einer möglichen EU-Mitgliedschaft dürfte es aber noch Jahre dauern. Die Zahl der Straftaten gegen obdachlose Menschen in Deutschland ist deutlich gestiegen. Im vergangenen Jahr wurden über 2560 Fälle registriert, ein Plus von 17%. Experten gehen zudem von einer hohen Dunkelziffer aus, da viele Betroffene keine Anzeige erstatten. Ab diesem Sonntag wird die Berliner Stadtbahn zwischen Charlottenburg und Ostbahnhof bis zum 12. Dezember für Regional- und Fernverkehr gesperrt. Grund sind umfangreiche Bauarbeiten. Züge werden umgeleitet oder enden vorzeitig. Der S-Bahn-Verkehr läuft weitgehend normal, ist an 3 Sommerwochenenden aber unterbrochen.
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1: Heute ist es überwiegend dicht bewölkt, aber es soll trocken bleiben bei Werten von bis zu 23 Grad. Abends ist es vielfach wolkig bei Temperaturen von 14 bis 16 Grad. In der Nacht bilden sich wieder vereinzelte Wolken, das Thermometer fällt auf 10 Grad. Morgen kann es vereinzelt zu Regen kommen bei Temperaturen von maximal 19 Grad.

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1: Im Studio Matthias Kajales. Die USA und Iran stehen offenbar kurz vor einer Friedensvereinbarung. US-Präsident Donald Trump erwartet die Unterzeichnung bereits heute. Teheran widerspricht und spricht von einer Einigung erst in der kommenden Woche. Vermittler Pakistan zeigt sich dennoch optimistisch. Unionsfraktionschef Jens Spahn drängt auf eine Reform des Arbeitszeitgesetzes. Er fordert mehr Flexibilität und erinnert die SPD an die Vereinbarung im Koalitionsvertrag. Geplant ist, statt einer täglichen eine wöchentliche Höchstarbeitszeit zu ermöglichen. Die Zahl der Straftaten gegen obdachlose Menschen in Deutschland ist deutlich gestiegen. Im vergangenen Jahr wurden über 2560 Fälle registriert, ein Plus von 17%. Experten gehen zudem von einer hohen Dunkelziffer aus, da viele Betroffene keine Anzeige erstatten. Ab diesem Sonntag wird die Berliner Stadtbahn zwischen Charlottenburg und Ostbahnhof bis zum 12. Dezember für Regional- und Fernverkehr gesperrt. Grund sind umfangreiche Bauarbeiten. Züge werden umgeleitet oder enden vorzeitig. Der S-Bahn-Verkehr läuft weitgehend normal, ist an drei Sommerwochenenden aber unterbrochen.
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1: Heute ist es überwiegend dicht bewölkt, aber es soll trocken bleiben bei Werten von bis zu 23 Grad. Abends ist es vielfach wolkig bei Temperaturen von 14 bis 16 Grad. In der Nacht bilden sich wieder vereinzelte Wolken, das Thermometer fällt auf 10 Grad. Morgen kann es vereinzelt zu Regen kommen bei Temperaturen von maximal 19 Grad.

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1: Im Studio Matthias Kajales. Die USA und Iran stehen offenbar kurz vor einer Friedensvereinbarung. US-Präsident Donald Trump erwartet die Unterzeichnung bereits heute. Teheran widerspricht und spricht von einer Einigung erst in der kommenden Woche. Vermittler Pakistan zeigt sich dennoch optimistisch. Unionsfraktionschef Jens Spahn drängt auf eine Reform des Arbeitszeitgesetzes. Er fordert mehr Flexibilität und erinnert die SPD an die Vereinbarung im Koalitionsvertrag. Geplant ist, statt einer täglichen eine wöchentliche Höchstarbeitszeit zu ermöglichen. Der KI-Entwickler Anthropic hat sein neuestes Modell Fable 5 und Mythos 5 weltweit vom Netz genommen. Grund ist eine Anordnung der US-Regierung, die den Zugang für Ausländer aus Sicherheitsgründen untersagt. Anthropic spricht von einem Missverständnis und will die Systeme schnell wieder online bringen. Kritiker warnen vor einem gefährlichen Präzedenzfall für die digitale Souveränität. Markus Beckedahl, netzpolitischer Aktivist und Journalist, sagte gegenüber Tagesschau 24:
2: Das ist eine sehr spannende Entwicklung, weil es ist vollkommen unklar, was die Motive sind. Na, das offensichtlichste Motiv ist, dass man halt fremde Mächte, fremde Nationen, fremde Geheimdienste, aber auch fremde Hacker nicht eine solche mächtige Software zur Hand geben möchte. Man argumentiert damit, dass die Sicherheitsmaßnahmen, die die Firma Anthropic eingebaut hätte, umgehen werden können. Aber das ist nur die eine Sichtweise. Eine andere Sichtweise betrachtet auch den Konkurrenzkampf zwischen OpenAI, also der Firma hinter ChatGPT, und Anthropic. Sozusagen Anthropic hat sich mit der US-Regierung in bestimmten Fragen der Verteidigung und unbemannter Drohnen und Kriegsführung der Zukunft ein bisschen entzweit. Und es könnte auch sein, dass OpenAI einfach mal irgendwie diese Regierung dahin lobbyiert hat, gegen den mächtigsten Konkurrenten jetzt vorzugehen und sich einen wirtschaftlichen Vorteil zu verschaffen.
1: Mehrere Theater in Brandenburg erhöhen in der kommenden Spielzeit ihre Eintrittspreise. Hintergrund sind die allgemein steigenden Kosten, vor allem die höheren Personal- und Energiekosten. Das Hans-Otto-Theater in Potsdam plant bei Abos Aufschläge von bis zu 16%, das Staatstheater Cottbus rund 10%. Auch im Kleinstforum Frankfurt-Oder werden Tickets teurer, hier um etwa 3 bis 5 Euro pro Karte. Eine Ausnahme ist die neue Bühne Senftenberg. Dort sollen die Preise stabil bleiben, trotz erwarteter finanzieller Einschnitte.
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1: Heute kommt es bis zum Nachmittag immer mal wieder zu Regenschauern bei Werten von maximal 18 Grad. Abends sind Teile des Himmels weiter mit Wolken bedeckt bei Temperaturen von 14 bis 15 Grad. Nachts ist ein Blick auf die Sterne nur vereinzelt, weil sonst wolkigen Himmel möglich mit Tiefstemperaturen um die 12 Grad. Morgen bleibt es den ganzen Tag wolkig mit Höchstwerten um die 20 Grad.

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1: Im Studio Matthias Kajales. Die USA und Iran stehen offenbar kurz vor einer Friedensvereinbarung. US-Präsident Donald Trump erwartet die Unterzeichnung bereits heute. Teheran widerspricht und spricht von einer Einigung erst in der kommenden Woche. Vermittler Pakistan zeigt sich dennoch optimistisch. Unionsfraktionschef Jens Spahn drängt auf eine Reform des Arbeitszeitgesetzes. Er fordert mehr Flexibilität und erinnert die SPD an die Vereinbarung im Koalitionsvertrag. Geplant ist, statt einer täglichen eine wöchentliche Höchstarbeitszeit zu ermöglichen. Der KI-Entwickler Anthropic hat sein neuestes Modell Fable 5 und Mythos 5 weltweit vom Netz genommen. Grund ist eine Anordnung der US-Regierung, die den Zugang für Ausländer aus Sicherheitsgründen untersagt. Anthropic spricht von einem Missverständnis und will die Systeme schnell wieder online bringen. Kritiker warnen vor einem gefährlichen Präzedenzfall für die digitale Souveränität. Markus Beckeda, netzpolitischer Aktivist und Journalist, sagte gegenüber Tagesschau 24:
2: Das ist eine sehr spannende Entwicklung, weil es ist vollkommen unklar, was die Motive sind. Na, das offensichtlichste Motiv ist, dass man halt fremde Mächte, fremde Nationen, fremde Geheimdienste, aber auch fremde Hacker nicht eine solche mächtige Software zur Hand geben möchte. Man argumentiert damit, dass die Sicherheitsmaßnahmen, die die Firma Anthropic eingebaut hätte, umgehen werden können. Aber das ist nur die eine Sichtweise. Eine andere Sichtweise betrachtet auch den Konkurrenzkampf zwischen OpenAI, also der Firma hinter ChatGPT, und Anthropic. Sozusagen Anthropic hat sich mit der US-Regierung in bestimmten Fragen der Verteidigung und unbemannter Drohnen und Kriegsführung der Zukunft ein bisschen entzweit. Und es könnte auch sein, dass OpenAI einfach mal irgendwie diese Regierung dahin lobbyiert hat, gegen den mächtigsten Konkurrenten jetzt vorzugehen und sich einen wirtschaftlichen Vorteil zu verschaffen.
1: Mehrere Theater in Brandenburg erhöhen in der kommenden Spielzeit ihre Eintrittspreise. Hintergrund sind die allgemein steigenden Kosten, vor allem die höheren Personal- und Energiekosten. Das Hans-Otto-Theater in Potsdam plant bei Abos Aufschläge von bis zu 16%, das Staatstheater Cottbus rund 10%. Auch im Kleinstforum Frankfurt-Oder werden Tickets teurer, hier um etwa 3 bis 5 Euro pro Karte. Eine Ausnahme ist die neue Bühne Senftenberg. Dort sollen die Preise stabil bleiben, trotz erwarteter finanzieller Einschnitte.
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0: 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Heute kommt es bis zum Nachmittag immer mal wieder zu Regenschauern bei Werten von maximal 18 Grad. Abends sind Teile des Himmels weiter mit Wolken bedeckt bei Temperaturen von 14 bis 15 Grad. Nachts ist ein Blick auf die Sterne nur vereinzelt bei sonst wolkigen Himmel möglich mit Tiefstemperaturen um die 12 Grad. Morgen bleibt es den ganzen Tag wolkig mit Höchstwerten um die 20 Grad.
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1: Im Studio Matthias Kajales. Die USA und Iran stehen offenbar kurz vor einer Friedensvereinbarung. US-Präsident Donald Trump erwartet die Unterzeichnung bereits heute. Teheran widerspricht und spricht von einer Einigung erst in der kommenden Woche. Vermittler Pakistan zeigt sich dennoch optimistisch. Unionsfraktionschef Jens Spahn drängt auf eine Reform des Arbeitszeitgesetzes. Er fordert mehr Flexibilität und erinnert die SPD an die Vereinbarung im Koalitionsvertrag. Geplant ist, statt einer täglichen eine wöchentliche Höchstarbeitszeit zu ermöglichen. Der KI-Entwickler Anthropic hat sein neuestes Modell Fable 5 und Mythos 5 weltweit vom Netz genommen. Grund ist eine Anordnung der US-Regierung, die den Zugang für Ausländer aus Sicherheitsgründen untersagt. Anthropic spricht von einem Missverständnis und will die Systeme schnell wieder online bringen. Kritiker warnen vor einem gefährlichen Präzedenzfall für die digitale Souveränität. Markus Beckeda, netzpolitischer Aktivist und Journalist, sagte gegenüber Tagesschau 24:
2: Das ist eine sehr spannende Entwicklung, weil es ist vollkommen unklar, was die Motive sind. Na, das offensichtlichste Motiv ist, dass man halt fremde Mächte, fremde Nationen, fremde Geheimdienste, aber auch fremde Hacker nicht eine solche mächtige Software zur Hand geben möchte. Man argumentiert damit, dass die Sicherheitsmaßnahmen, die die Firma Anthropic eingebaut hätte, umgehen werden können. Aber das ist nur die eine Sichtweise. Eine andere Sichtweise betrachtet auch den Konkurrenzkampf zwischen OpenAI, also der Firma hinter ChatGPT, und Anthropic. Sozusagen Anthropic hat sich mit der US-Regierung in bestimmten Fragen der Verteidigung und unbemannter Drohnen und Kriegsführung der Zukunft ein bisschen entzweit. Und es könnte auch sein, dass OpenAI einfach mal irgendwie diese Regierung dahin lobbyiert hat, gegen den mächtigsten Konkurrenten jetzt vorzugehen und sich einen wirtschaftlichen Vorteil zu verschaffen.
1: Mehrere Theater in Brandenburg erhöhen in der kommenden Spielzeit ihre Eintrittspreise. Hintergrund sind die allgemein steigenden Kosten, vor allem die höheren Personal- und Energiekosten. Das Hans-Otto-Theater in Potsdam plant bei Abus Aufschläge von bis zu 16%, Staatstheater Cottbus rund 10%. Auch im Kleinstforum Frankfurt-Oder werden Tickets teurer, hier um etwa 3 bis 5 Euro pro Karte. Eine Ausnahme ist die neue Bühne Senftenberg. Dort sollen die Preise stabil bleiben, trotz erwarteter finanzieller Einschnitte.
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1: Heute kommt es bis zum Nachmittag immer mal wieder zu Regenschauern bei Werten von maximal 18 Grad. Abends sind Teile des Himmels weiter mit Wolken bedeckt bei Temperaturen von 14 bis 15 Grad. Nachts ist ein Blick auf die Sterne nur vereinzelt bei sonst wolkigen Himmel möglich mit Tiefstemperaturen um die 12 Grad. Morgen bleibt es den ganzen Tag wolkig mit Höchstwerten um die 20 Grad.
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1: Im Studio Matthias Kajales. Die USA und Iran stehen offenbar kurz vor einer Friedensvereinbarung. US-Präsident Donald Trump erwartet die Unterzeichnung bereits heute. Teheran widerspricht und spricht von einer Einigung erst in der kommenden Woche. Vermittler Pakistan zeigt sich dennoch optimistisch. Unionsfraktionschef Jens Spahn drängt auf eine Reform des Arbeitszeitgesetzes. Er fordert mehr Flexibilität und erinnert die SPD an die Vereinbarung im Koalitionsvertrag. Geplant ist, statt einer täglichen eine wöchentliche Höchstarbeitszeit zu ermöglichen. Der KI-Entwickler Anthropic hat sein neuestes Modell Fable 5 und Mythos 5 weltweit vom Netz genommen. Grund ist eine Anordnung der US-Regierung, die den Zugang für Ausländer aus Sicherheitsgründen untersagt. Anthropic spricht von einem Missverständnis und will die Systeme schnell wieder online bringen. Kritiker warnen vor einem gefährlichen Präzedenzfall für die digitale Souveränität. Markus Beckedahl, netzpolitischer Aktivist und Journalist, sagte gegenüber Tagesschau 24:
2: Das ist eine sehr spannende Entwicklung, weil es ist vollkommen unklar, was die Motive sind. Na, das offensichtlichste Motiv ist, dass man halt fremde Mächte, fremde Nationen, fremde Geheimdienste, aber auch fremde Hacker nicht eine solche mächtige Software zur Hand geben möchte. Man argumentiert damit, dass die Sicherheitsmaßnahmen, die die Firma Anthropic eingebaut hätte, umgehen werden können. Aber das ist nur die eine Sichtweise. Eine andere Sichtweise betrachtet auch den Konkurrenzkampf zwischen OpenAI, also der Firma hinter ChatGPT, und Anthropic. Sozusagen Anthropic hat sich mit der US-Regierung in bestimmten Fragen der Verteidigung und unbemannter Drohnen und Kriegsführung der Zukunft ein bisschen entzweit. Und es könnte auch sein, dass OpenAI einfach mal irgendwie diese Regierung dahin lobbyiert hat, gegen den mächtigsten Konkurrenten jetzt vorzugehen und sich einen wirtschaftlichen Vorteil zu verschaffen.
1: Mehrere Theater in Brandenburg erhöhen in der kommenden Spielzeit ihre Eintrittspreise. Hintergrund sind die allgemein steigenden Kosten, vor allem die höheren Personal- und Energiekosten. Das Hans-Otto-Theater in Potsdam plant bei Abos Aufschläge von bis zu 16%, das Staatstheater Cottbus rund 10%. Auch im Kleinstforum Frankfurt-Oder werden Tickets teurer, hier um etwa 3 bis 5 Euro pro Karte. Eine Ausnahme ist die neue Bühne Senftenberg. Dort sollen die Preise stabil bleiben, trotz erwarteter finanzieller Einschnitte.
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1: Heute kommt es bis zum Nachmittag immer mal wieder zu Regenschauern bei Werten von maximal 18 Grad. Abends sind Teile des Himmels weiter mit Wolken bedeckt, bei Temperaturen von 14 bis 15 Grad. Nachts ist ein Blick auf die Sterne nur vereinzelt, weil sonst wolkigen Himmel möglich, mit Tiefstemperaturen um die 12 Grad. Morgen bleibt es den ganzen Tag wolkig mit Höchstwerten um die 20 Grad.

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1: Im Studio Matthias Kajales. Die USA und Iran stehen offenbar kurz vor einer Friedensvereinbarung. US-Präsident Donald Trump erwartet die Unterzeichnung bereits heute. Teheran widerspricht und spricht von einer Einigung erst in der kommenden Woche. Vermittler Pakistan zeigt sich dennoch optimistisch. Unionsfraktionschef Jens Spahn drängt auf eine Reform des Arbeitszeitgesetzes. Er fordert mehr Flexibilität und erinnert die SPD an die Vereinbarung im Koalitionsvertrag. Geplant ist, statt einer täglichen eine wöchentliche Höchstarbeitszeit zu ermöglichen. Der KI-Entwickler Anthropic hat sein neuestes Modell Fable 5 und Mythos 5 weltweit vom Netz genommen. Grund ist eine Anordnung der US-Regierung, die den Zugang für Ausländer aus Sicherheitsgründen untersagt. Anthropic spricht von einem Missverständnis und will die Systeme schnell wieder online bringen. Kritiker warnen vor einem gefährlichen Präzedenzfall für die digitale Souveränität. Markus Beckedahl, netzpolitischer Aktivist und Journalist, sagte gegenüber Tagesschau 24:
2: Das ist eine sehr spannende Entwicklung, weil es ist vollkommen unklar, was die Motive sind. Na, das offensichtlichste Motiv ist, dass man halt fremde Mächte, fremde Nationen, fremde Geheimdienste, aber auch fremde Hacker nicht eine solche mächtige Software zur Hand geben möchte. Man argumentiert damit, dass die Sicherheitsmaßnahmen, die die Firma Anthropic eingebaut hätte, umgehen werden können. Aber das ist nur die eine Sichtweise. Eine andere Sichtweise betrachtet auch den Konkurrenzkampf zwischen OpenAI, also der Firma hinter ChatGPT, und Anthropic. Sozusagen Anthropic hat sich mit der US-Regierung in bestimmten Fragen der Verteidigung und unbemannter Drohnen und Kriegsführung der Zukunft ein bisschen entzweit. Und es könnte auch sein, dass OpenAI einfach mal irgendwie diese Regierung dahin lobbyiert hat, gegen den mächtigsten Konkurrenten jetzt vorzugehen und sich einen wirtschaftlichen Vorteil zu verschaffen.
1: Mehrere Theater in Brandenburg erhöhen in der kommenden Spielzeit ihre Eintrittspreise. Hintergrund sind die allgemein steigenden Kosten, vor allem die höheren Personal- und Energiekosten. Das Hans-Otto-Theater in Potsdam plant bei Abos Aufschläge von bis zu 16%, Staatstheater Cottbus rund 10%. Auch im Kleinstforum Frankfurt-Oder werden Tickets teurer, hier um etwa 3 bis 5 Euro pro Karte. Eine Ausnahme ist die neue Bühne Senftenberg. Dort sollen die Preise stabil bleiben, trotz erwarteter finanzieller Einschnitte.
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1: Heute kommt es bis zum Nachmittag immer mal wieder zu Regenschauern bei Werten von maximal 18 Grad. Abends sind Teile des Himmels weiter mit Wolken bedeckt, bei Temperaturen von 14 bis 15 Grad. Nachts ist ein Blick auf die Sterne nur vereinzelt, weil sonst wolkigen Himmel möglich, mit Tiefstemperaturen um die 12 Grad. Morgen bleibt es den ganzen Tag wolkig mit Höchstwerten um die 20 Grad.

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1: Im Studio Matthias Kajales. Die USA und Iran stehen offenbar kurz vor einer Friedensvereinbarung. US-Präsident Donald Trump erwartet die Unterzeichnung bereits heute. Teheran widerspricht und spricht von einer Einigung erst in der kommenden Woche. Vermittler Pakistan zeigt sich dennoch optimistisch. Unionsfraktionschef Jens Spahn drängt auf eine Reform des Arbeitszeitgesetzes. Er fordert mehr Flexibilität und erinnert die SPD an die Vereinbarung im Koalitionsvertrag. Geplant ist, statt einer täglichen eine wöchentliche Höchstarbeitszeit zu ermöglichen. Der KI-Entwickler Anthropic hat sein neuestes Modell Fable 5 und Mythos 5 weltweit vom Netz genommen. Grund ist eine Anordnung der US-Regierung, die den Zugang für Ausländer aus Sicherheitsgründen untersagt. Anthropic spricht von einem Missverständnis und will die Systeme schnell wieder online bringen. Kritiker warnen vor einem gefährlichen Präzedenzfall für die digitale Souveränität. Markus Beckedahl, netzpolitischer Aktivist und Journalist, sagte gegenüber Tagesschau 24:
2: Das ist eine sehr spannende Entwicklung, weil es ist vollkommen unklar, was die Motive sind. Na, das offensichtlichste Motiv ist, dass man halt fremde Mächte, fremde Nationen, fremde Geheimdienste, aber auch fremde Hacker nicht eine solche mächtige Software zur Hand geben möchte. Man argumentiert damit, dass die Sicherheitsmaßnahmen, die die Firma Anthropic eingebaut hätte, umgehen werden können. Aber das ist nur die eine Sichtweise. Eine andere Sichtweise betrachtet auch den Konkurrenzkampf zwischen OpenAI, also der Firma hinter ChatGPT, und Anthropic. Sozusagen Anthropic hat sich mit der US-Regierung in bestimmten Fragen der Verteidigung und unbemannter Drohnen und Kriegsführung der Zukunft ein bisschen entzweit. Und es könnte auch sein, dass OpenAI einfach mal irgendwie diese Regierung dahin lobbyiert hat, gegen den mächtigsten Konkurrenten jetzt vorzugehen und sich einen wirtschaftlichen Vorteil zu verschaffen.
1: Mehrere Theater in Brandenburg erhöhen in der kommenden Spielzeit ihre Eintrittspreise. Hintergrund sind die allgemein steigenden Kosten, vor allem die höheren Personal- und Energiekosten. Das Hans-Otto-Theater in Potsdam plant bei Abos Aufschläge von bis zu 16%, das Staatstheater Cottbus rund 10%. Auch im Kleinstforum Frankfurt-Oder werden Tickets teurer, hier um etwa 3 bis 5 Euro pro Karte. Eine Ausnahme ist die neue Bühne Senftenberg. Dort sollen die Preise stabil bleiben, trotz erwarteter finanzieller Einschnitte.
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1: Heute kommt es bis zum Nachmittag immer mal wieder zu Regenschauern bei Werten von maximal 18 Grad. Abends sind Teile des Himmels weiter mit Wolken bedeckt bei Temperaturen von 14 bis 15 Grad. Nachts ist ein Blick auf die Sterne nur vereinzelt bei sonst wolkigen Himmel möglich mit Tiefstemperaturen um die 12 Grad. Morgen bleibt es den ganzen Tag wolkig mit Höchstwerten um die 20 Grad.

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1: Im Studio Matthias Kajales. Die USA und Iran stehen offenbar kurz vor einer Friedensvereinbarung. US-Präsident Donald Trump erwartet die Unterzeichnung bereits heute. Teheran widerspricht und spricht von einer Einigung erst in der kommenden Woche. Vermittler Pakistan zeigt sich dennoch optimistisch. Unionsfraktionschef Jens Spahn drängt auf eine Reform des Arbeitszeitgesetzes. Er fordert mehr Flexibilität und erinnert die SPD an die Vereinbarung im Koalitionsvertrag. Geplant ist, statt einer täglichen eine wöchentliche Höchstarbeitszeit zu ermöglichen. Der KI-Entwickler Anthropic hat sein neuestes Modell Fable 5 und Mythos 5 weltweit vom Netz genommen. Grund ist eine Anordnung der US-Regierung, die den Zugang für Ausländer aus Sicherheitsgründen untersagt. Anthropic spricht von einem Missverständnis und will die Systeme schnell wieder online bringen. Kritiker warnen vor einem gefährlichen Präzedenzfall für die digitale Souveränität. Markus Beckeder, netzpolitischer Aktivist und Journalist, sagte gegenüber Tagesschau 24:
2: Das ist eine sehr spannende Entwicklung, weil es ist vollkommen unklar, was die Motive sind. Na, das offensichtlichste Motiv ist, dass man halt fremde Mächte, fremde Nationen, fremde Geheimdienste, aber auch fremde Hacker nicht eine solche mächtige Software zur Hand geben möchte. Man argumentiert damit, dass die Sicherheitsmaßnahmen, die die Firma Anthropic eingebaut hätte, umgehen werden können. Aber das ist nur die eine Sichtweise. Eine andere Sichtweise betrachtet auch den Konkurrenzkampf zwischen OpenAI, also der Firma hinter ChatGPT, und Anthropic. Sozusagen Anthropic hat sich mit der US-Regierung in bestimmten Fragen der Verteidigung und unbemannter Drohnen und Kriegsführung der Zukunft ein bisschen entzweit. Und es könnte auch sein, dass OpenAI einfach mal irgendwie diese Regierung dahin lobbyiert hat, gegen den mächtigsten Konkurrenten jetzt vorzugehen und sich einen wirtschaftlichen Vorteil zu verschaffen.
1: Mehrere Theater in Brandenburg erhöhen in der kommenden Spielzeit ihre Eintrittspreise. Hintergrund sind die allgemein steigenden Kosten, vor allem die höheren Personal- und Energiekosten. Das Hans-Otto-Theater in Potsdam plant bei Abos Aufschläge von bis zu 16%, das Staatstheater Cottbus rund 10%. Auch im Kleinstforum Frankfurt-Oder werden Tickets teurer, hier um etwa 3 bis 5 Euro pro Karte. Eine Ausnahme ist die neue Bühne Senftenberg. Dort sollen die Preise stabil bleiben, trotz erwarteter finanzieller Einschnitte.
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1: Heute kommt es bis zum Nachmittag immer mal wieder zu Regenschauern bei Werten von maximal 18 Grad. Abends sind Teile des Himmels weiter mit Wolken bedeckt, bei Temperaturen von 14 bis 15 Grad. Nachts ist ein Blick auf die Sterne nur vereinzelt, weil sonst wolkigen Himmel möglich, mit Tiefstemperaturen um die 12 Grad. Morgen bleibt es den ganzen Tag wolkig mit Höchstwerten um die 20 Grad.

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1: Im Studio Matthias Kajales. Die USA und Iran stehen offenbar kurz vor einer Friedensvereinbarung. US-Präsident Donald Trump erwartet die Unterzeichnung bereits heute. Teheran widerspricht und spricht von einer Einigung erst in der kommenden Woche. Vermittler Pakistan zeigt sich dennoch optimistisch. Unionsfraktionschef Jens Spahn drängt auf eine Reform des Arbeitszeitgesetzes. Er fordert mehr Flexibilität und erinnert die SPD an die Vereinbarung im Koalitionsvertrag. Geplant ist, statt einer täglichen eine wöchentliche Höchstarbeitszeit zu ermöglichen. Der KI-Entwickler Anthropic hat sein neuestes Modell Fable 5 und Mythos 5 weltweit vom Netz genommen. Grund ist eine Anordnung der US-Regierung, die den Zugang für Ausländer aus Sicherheitsgründen untersagt. Anthropic spricht von einem Missverständnis und will die Systeme schnell wieder online bringen. Kritiker warnen vor einem gefährlichen Präzedenzfall für die digitale Souveränität. Markus Beckeda, netzpolitischer Aktivist und Journalist, sagte gegenüber Tagesschau 24:
2: Das ist eine sehr spannende Entwicklung, weil es ist vollkommen unklar, was die Motive sind. Das offensichtlichste Motiv ist, dass man halt fremde Mächte, fremde Nationen, fremde Geheimdienste, aber auch fremde Hacker nicht eine solche mächtige Software zur Hand geben möchte. Man argumentiert damit, dass die Sicherheitsmaßnahmen, die die Firma Anthropic eingebaut hätte, umgehen werden können. Aber das ist nur die eine Sichtweise. Eine andere Sichtweise betrachtet auch den Konkurrenzkampf zwischen OpenAI, also der Firma hinter ChatGPT, und Anthropic. Sozusagen Anthropic hat sich mit der US-Regierung in bestimmten Fragen der Verteidigung und unbemannter Drohnen und Kriegsführung der Zukunft ein bisschen entzweit. Und es könnte auch sein, dass OpenAI einfach mal irgendwie diese Regierung dahin lobbyiert hat, gegen den mächtigsten Konkurrenten jetzt vorzugehen und sich einen wirtschaftlichen Vorteil zu verschaffen.
1: Mehrere Theater in Brandenburg erhöhen in der kommenden Spielzeit ihre Eintrittspreise. Hintergrund sind die allgemein steigenden Kosten, vor allem die höheren Personal- und Energiekosten. Das Hans-Otto-Theater in Potsdam plant bei Abos Aufschläge von bis zu 16%, Staatstheater Cottbus rund 10%. Auch im Kleinstforum Frankfurt-Oder werden Tickets teurer, hier um etwa 3 bis 5 Euro pro Karte. Eine Ausnahme ist die neue Bühne Senftenberg. Dort sollen die Preise stabil bleiben, trotz erwarteter finanzieller Einschnitte.
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1: Heute kommt es bis zum Nachmittag immer mal wieder zu Regenschauern bei Werten von maximal 18 Grad. Abends sind Teile des Himmels weiter mit Wolken bedeckt, bei Temperaturen von 14 bis 15 Grad. Nachts ist ein Blick auf die Sterne nur vereinzelt, weil sonst wolkigen Himmel möglich, mit Tiefstemperaturen um die 12 Grad. Morgen bleibt es den ganzen Tag wolkig mit Höchstwerten um die 20 Grad.

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1: Im Studio Matthias Kajales. Großbritannien hat im Ärmelkanal den Öltanker Smirtos der russischen Schattenflotte gestoppt und geentert. Das Schiff wurde nach einer rund 6 Stunden dauernden Operation vor der Südküste Englands festgesetzt und wird nun überprüft. Ziel sei es, Sanktionen gegen Russlands Ölexporte konsequent durchzusetzen. Die Schweizer haben eine Obergrenze von 10 Millionen Einwohnern offenbar abgelehnt. Laut Hochrechnung stimmten rund 55% gegen die Initiative der rechtskonservativen SVP. Die Partei wollte die Zuwanderung stärker begrenzen. Derzeit leben rund 9,1 Millionen Menschen in der Schweiz. Die Bahnstrecke zwischen Berlin und Hamburg ist nach rund 10 Monaten Sanierung wieder freigegeben. Seit heute Morgen fahren die Züge wieder regulär. Erneuert wurden unter anderem Gleise, Weichen und Bahnhöfe. Die Arbeiten hatten sich wegen des Winters um mehrere Wochen verzögert. Fanforscher sehen die WM-Stimmung in Deutschland gemischt. Laut dem Sportwissenschaftler Harald Lange von der Universität Würzburg hängt der sogenannte Feierpegel stark vom Erfolg der deutschen Fußballnationalmannschaft ab. Während ein Teil der Fans bereits in Vorfreude ist, bleibt die Gesamtstimmung laut Umfragen verhalten. Nur rund ein Drittel der Befragten zeigt Interesse am Turnier. Als Gründe nennen Forscher vor allem Kommerzialisierung, ein hohes Sportüberangebot und geopolitische Spannungen rund um die Fußball-WM.
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1: Abends sind Teile des Himmels weiter mit Wolken bedeckt bei Temperaturen von 14 bis 15 Grad. Nachts ist ein Blick auf die Sterne nur vereinzelt bei sonst wolkigen Himmel möglich mit Tiefstemperaturen um die 12 Grad. Morgen bleibt es den ganzen Tag wolkig mit Höchstwerten um die 20 Grad.

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1: Im Studio Matthias Kajales. Großbritannien hat im Ärmelkanal den Öltanker Smirtos der russischen Schattenflotte gestoppt und geentert. Das Schiff wurde nach einer rund 6 Stunden dauernden Operation vor der Südküste Englands festgesetzt und wird nun überprüft. Ziel sei es, Sanktionen gegen Russlands Ölexporte konsequent durchzusetzen. Die Schweizer haben eine Obergrenze von 10 Millionen Einwohnern offenbar abgelehnt. Laut Hochrechnung stimmten rund 55% gegen die Initiative der rechtskonservativen SVP. Die Partei wollte die Zuwanderung stärker begrenzen. Derzeit leben rund 9,1 Millionen Menschen in der Schweiz. Die Bahnstrecke zwischen Berlin und Hamburg ist nach rund 10 Monaten Sanierung wieder freigegeben. Seit heute Morgen fahren die Züge wieder regulär. Erneuert wurden unter anderem Gleise, Weichen und Bahnhöfe. Die Arbeiten hatten sich wegen des Winters um mehrere Wochen verzögert. Fanforscher sehen die WM-Stimmung in Deutschland gemischt. Laut dem Sportwissenschaftler Harald Lange von der Universität Würzburg hängt der sogenannte Feierpegel stark vom Erfolg der deutschen Fußballnationalmannschaft ab. Während ein Teil der Fans bereits in Vorfreude ist, bleibt die Gesamtstimmung laut Umfragen verhalten. Nur rund ein Drittel der Befragten zeigt Interesse am Turnier. Als Gründe nennen Forscher vor allem Kommerzialisierung, ein hohes Sportüberangebot und geopolitische Spannungen rund um die Fußball-WM.
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1: Abends sind Teile des Himmels weiter mit Wolken bedeckt, bei Temperaturen von 14 bis 15 Grad. Nachts ist ein Blick auf die Sterne nur vereinzelt, bei sonst wolkigen Himmel möglich, mit Tiefstemperaturen um die 12 Grad. Morgen bleibt es den ganzen Tag wolkig mit Höchstwerten um die 20 Grad.
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1: Im Studio Matthias Kajales. Großbritannien hat im Ärmelkanal den Öltanker Smirtos der russischen Schattenflotte gestoppt und geentert. Das Schiff wurde nach einer rund 6 Stunden dauernden Operation vor der Südküste Englands festgesetzt und wird nun überprüft. Ziel sei es, Sanktionen gegen Russlands Ölexporte konsequent durchzusetzen. Die Schweizer haben eine Obergrenze von 10 Millionen Einwohnern offenbar abgelehnt. Laut Hochrechnung stimmten rund 55% gegen die Initiative der rechtskonservativen SVP. Die Partei wollte die Zuwanderung stärker begrenzen. Derzeit leben rund 9,1 Millionen Menschen in der Schweiz. Die Bahnstrecke zwischen Berlin und Hamburg ist nach rund 10 Monaten Sanierung wieder freigegeben. Seit heute Morgen fahren die Züge wieder regulär. Erneuert wurden unter anderem Gleise, Weichen und Bahnhöfe. Die Arbeiten hatten sich wegen des Winters um mehrere Wochen verzögert. Fanforscher sehen die WM-Stimmung in Deutschland gemischt. Laut dem Sportwissenschaftler Harald Lange von der Universität Würzburg hängt der sogenannte Feierpegel stark vom Erfolg der deutschen Fußballnationalmannschaft ab. Während ein Teil der Fans bereits in Vorfreude ist, bleibt die Gesamtstimmung laut Umfragen verhalten. Nur rund ein Drittel der Befragten zeigt Interesse am Turnier. Als Gründe nennen Forscher vor allem Kommerzialisierung, ein hohes Sportüberangebot und geopolitische Spannungen rund um die Fußball-WM.
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Abends im Winter mit Wolken bedeckt bei Temperaturen von 14 bis 15 Grad. Nachts ist ein Blick auf die Sterne nur vereinzelt, weil sonst wolkigen Himmel möglich mit Tiefstemperaturen um die 12 Grad. Morgen bleibt es den ganzen Tag wolkig mit Höchstwerten um die 20 Grad.

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1: Im Studio Matthias Kajales. Großbritannien hat im Ärmelkanal den Öltanker Smirtos der russischen Schattenflotte gestoppt und geentert. Das Schiff wurde nach einer rund 6 Stunden dauernden Operation vor der Südküste Englands festgesetzt und wird nun überprüft. Ziel sei es, Sanktionen gegen Russlands Ölexporte konsequent durchzusetzen. Die Schweizer haben eine Obergrenze von 10 Millionen Einwohnern offenbar abgelehnt. Laut Hochrechnung stimmten rund 55% gegen die Initiative der rechtskonservativen SVP. Die Partei wollte die Zuwanderung stärker begrenzen. Derzeit leben rund 9,1 Millionen Menschen in der Schweiz. Die Bahnstrecke zwischen Berlin und Hamburg ist nach rund 10 Monaten Sanierung wieder freigegeben. Seit heute Morgen fahren die Züge wieder regulär. Erneuert wurden unter anderem Gleise, Weichen und Bahnhöfe. Die Arbeiten hatten sich wegen des Winters um mehrere Wochen verzögert. Fanforscher sehen die WM-Stimmung in Deutschland gemischt. Laut dem Sportwissenschaftler Harald Lange von der Universität Würzburg hängt der sogenannte Feierpegel stark vom Erfolg der deutschen Fußballnationalmannschaft ab. Während ein Teil der Fans bereits in Vorfreude ist, bleibt die Gesamtstimmung laut Umfragen verhalten. Nur rund ein Drittel der Befragten zeigt Interesse am Turnier. Als Gründe nennen Forscher vor allem Kommerzialisierung, ein hohes Sportüberangebot und geopolitische Spannungen rund um die Fußball-WM.
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1: Abends sind Teile des Himmels weiter mit Wolken bedeckt, bei Temperaturen von 14 bis 15 Grad. Nachts ist ein Blick auf die Sterne nur vereinzelt, weil sonst wolkigen Himmel möglich, mit Tiefstemperaturen um die 12 Grad. Morgen bleibt es den ganzen Tag wolkig mit Höchstwerten um die 20 Grad.
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1: Willkommen, ganze 60 Minuten Embassy One Radio liegen vor uns. Wie gewohnt bekommst du hier verschiedenste Spielarten der elektronischen Tanzmusik. Und das alles natürlich aus unserem Studio auf dem Berliner Fernsehturm. Auch heute ist wieder das Embassy One Show Ballett am Start. Wir haben auch einen Gast from UK, eine DJ-Ikone, Sonny Fodera, aktuell mit seiner Single Let Me Be In Your Arms unterwegs. Aber bevor er hier zu erleben ist, gibt es vorab Janus Rasmussen mit Fume, dessen Album am 19.06. erscheint, danach Klaxi Before the Sun und gefolgt von der neuen James Hype Serotonin Brett. Und dann gibt's für dich Sonny Fodera und jetzt One Hour in the Mix on Embassy One Radio. Das alles natürlich auf 106.8 Pure FM. 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
1: Set von Sonny Fodera. Seine aktuelle Single Let Me Be In Your Arms musst du unbedingt checken. Willst du mehr erfahren über unsere Gäste? Eine Mail genügt an radio@embassyofmusic.de. Uns gibt's wöchentlich zu dieser Zeit auf 106.8 Pure FM. Und jetzt weiter. Viel Spaß im Set mit Sonny.

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